0: massiver Kritik gegeben. In mehreren Landtagen steigen die Abgeordneten-Diäten dagegen wie vorgesehen weiter an. Dort greifen meist automatisch Anpassungen an die allgemeine Lohnentwicklung, wodurch die Bezüge zum Teil um mehrere hundert Euro wachsen. Fast ein Drittel der Autofahrer in Deutschland verzichtet einer aktuellen Umfrage zufolge inzwischen viel häufiger auf Fahrten mit dem Auto. Grund sind die gestiegenen Kraftstoffpreise infolge des Iran-Kriegs. Besonders junge Menschen greifen demnach verstärkt zu Alternativen. Zudem berichten viele Befragte, dass ihnen nach Abzug fester Ausgaben weniger frei verfügbares Einkommen bleibt. Der Tankrabatt wird bis zum Ende des Monats noch gelten, danach wird er nicht weiter verlängert, wie die Bundesregierung bereits mitteilte.
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2: In der Wetterredaktion ist Luisa Walpert. Deutschland erlebt zum Wochenende hochsommerliche Temperaturen und eine zunehmende Gewittergefahr. Viele Regionen starten mit Sonne und lockeren Wolken, bevor sich im Tagesverlauf kräftige Schauer und Gewitter bilden. Örtlich bringen die Gewitter auch Unwetter mit heftigem Regen und stürmischen Böen. Die Temperaturen steigen tagsüber auf 30 bis 38 Grad und sorgen für eine drückende Hitze. In der Nacht lassen viele Gewitter nach, später ziehen aber erneut kräftige Schauer und Gewitter auf. Die Tiefstwerte liegen zwischen 14 und 22 Grad. Zum Ende des Wochenendes überwiegt zunächst häufig die Sonne, bevor sich erneut kräftige Schauer und Gewitter entwickeln. Die Temperaturen erreichen 24 bis 39 Grad und bleiben damit auf hochsommerlichem Niveau. Der Beginn der neuen Woche bringt weiterhin viel Wärme und örtlich kräftige Gewitter.
1: So viel zu den Nachrichten und dem Wetter. Wir wünschen allen Hörern weiterhin viel Spaß bei Fantastic Radio.
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6: Mit Michael Mien. Nach einer schweren Explosion in einem Wohnblock in Amsterdam ermittelt die Polizei gegen mehrere Verdächtige. Bei dem Unglück wurden 7 Menschen verletzt, rund 400 Anwohner mussten ihre Wohnung verlassen. Das betroffene Gebäude geriet in Brand und wurde teilweise zerstört. Die Ermittler prüfen, ob kriminelle Aktivitäten mit Sprengstoff die Explosion ausgelöst haben. 3 Personen wurden festgenommen. Fast eine Woche nach dem schweren Erdbeben auf den Philippinen ist die Zahl der Todesopfer auf mindestens 61 gestiegen. Nach Angaben des Katastrophenschutzes werden zudem rund 40 Menschen vermisst, mehr als 1.400 wurden verletzt. Beschädigte Straßen und Brücken erschweren weiterhin die Rettungs- und Hilfsmaßnahmen. Mehrere Dörfer sind immer noch von der Außenwelt abgeschnitten, wodurch die Versorgung der betroffenen Bevölkerung nur eingeschränkt möglich ist. Nach mutmaßlichen Sexualstraftaten an mehreren Mädchen hat die Polizei in Halle 3 Jugendliche vorläufig festgenommen. Insgesamt stehen 4 Tatverdächtige im Alter zwischen 13 und 16 Jahren im Fokus der Ermittlungen. Die Behörden prüfen zudem, ob den Betroffenen möglicherweise Drogen oder K.O.-Tropfen verabreicht wurden. Bundeskanzler Merz hat US-Präsident Trump zu dessen 80. Geburtstag mit einem handgeschriebenen Brief gratuliert. Das Schreiben soll nach Angaben aus Regierungskreisen im Weißen Haus überreicht werden. Zudem plant Merz, Trump beim G7-Gipfel in Frankreich persönlich ein Geschenk zu überreichen. Das Treffen der beiden Politiker ist für die kommende Woche vorgesehen. Die Abgeordneten des Bundestags sollen in diesem Jahr keine Erhöhung ihrer Bezüge erhalten. Um die Erhöhung hatte es wegen der angespannten Wirtschaftslage in Deutschland zuvor eine heftige Debatte mit massiver Kritik gegeben. In mehreren Landtagen steigen die Abgeordnetendiäten dagegen wie vorgesehen weiter an. Dort greifen meist automatisch Anpassungen an die allgemeine Lohnentwicklung, wodurch die Bezüge zum Teil um mehrere hundert Euro wachsen. Fast ein Drittel der Autofahrer in Deutschland verzichtet einer aktuellen Umfrage zufolge inzwischen viel häufiger auf Fahrten mit dem Auto. Grund sind die gestiegenen Kraftstoffpreise infolge des Iran-Kriegs. Besonders junge Menschen greifen demnach verstärkt zu Alternativen. Zudem berichten viele Befragte, dass ihnen nach Abzug fester Ausgaben weniger frei verfügbares Einkommen bleibt. Der Tankrabatt wird bis zum Ende des Monats noch gelten, danach wird er nicht weiter verlängert, wie die Bundesregierung bereits mitteilte.
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7: In der Wetterredaktion ist Luisa Walpert. Deutschland erlebt zum Wochenende hochsommerliche Temperaturen und eine zunehmende Gewittergefahr. Viele Regionen starten mit Sonne und lockeren Wolken, bevor sich im Tagesverlauf kräftige Schauer und Gewitter bilden. Örtlich bringen die Gewitter auch Unwetter mit heftigem Regen und stürmischen Böen. Die Temperaturen steigen tagsüber auf 30 bis 38 Grad und sorgen für eine drückende Hitze. In der Nacht lassen viele Gewitter nach, später ziehen aber erneut kräftige Schauer und Gewitter auf. Die Tiefstwerte liegen zwischen 14 und 22 Grad. Zum Ende des Wochenendes überwiegt zunächst häufig die Sonne, bevor sich erneut kräftige Schauer und Gewitter entwickeln. Die Temperaturen erreichen 24 bis 39 Grad und bleiben damit auf hochsommerlichem Niveau. Der Beginn der neuen Woche bringt weiterhin viel Wärme und örtlich kräftige Gewitter.
5: So viel zu den Nachrichten und dem Wetter. Wir wünschen allen Hörern weiterhin viel Spaß bei Fantastic Radio.
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6: Mit Michael Mim. Nach einer schweren Explosion in einem Wohnblock in Amsterdam ermittelt die Polizei gegen mehrere Verdächtige. Bei dem Unglück wurden 7 Menschen verletzt, rund 400 Anwohner mussten ihre Wohnung verlassen. Das betroffene Gebäude geriet in Brand und wurde teilweise zerstört. Die Ermittler prüfen, ob kriminelle Aktivitäten mit Sprengstoff die Explosion ausgelöst haben. 3 Personen wurden festgenommen. Fast eine Woche nach dem schweren Erdbeben auf den Philippinen ist die Zahl der Todesopfer auf mindestens 61 gestiegen. Nach Angaben des Katastrophenschutzes werden zudem rund 40 Menschen vermisst, mehr als 1.400 wurden verletzt. Beschädigte Straßen und Brücken erschweren weiterhin die Rettungs- und Hilfsmaßnahmen. Mehrere Dörfer sind immer noch von der Außenwelt abgeschnitten, wodurch die Versorgung der betroffenen Bevölkerung nur eingeschränkt möglich ist. Nach mutmaßlichen Sexualstraftaten an mehreren Mädchen hat die Polizei in Halle 3 Jugendliche vorläufig festgenommen. Insgesamt stehen 4 Tatverdächtige im Alter zwischen 13 und 16 Jahren im Fokus der Ermittlungen. Die Behörden prüfen zudem, ob den Betroffenen möglicherweise Drogen oder K.O.-Tropfen verabreicht wurden. Bundeskanzler Merz hat US-Präsident Trump zu dessen 80. Geburtstag mit einem handgeschriebenen Brief gratuliert. Das Schreiben soll nach Angaben aus Regierungskreisen im Weißen Haus überreicht werden. Zudem plant Merz, Trump beim G7-Gipfel in Frankreich persönlich ein Geschenk zu überreichen. Das Treffen der beiden Politiker ist für die kommende Woche vorgesehen. Die Abgeordneten des Bundestags sollen in diesem Jahr keine Erhöhung ihrer Bezüge erhalten. Um die Erhöhung hatte es wegen der angespannten Wirtschaftslage in Deutschland zuvor eine heftige Debatte mit massiver Kritik gegeben. In mehreren Landtagen steigen die Abgeordnetendiäten dagegen wie vorgesehen weiter an. Dort greifen meist automatisch Anpassungen an die allgemeine Lohnentwicklung, wodurch die Bezüge zum Teil um mehrere hundert Euro wachsen. Fast ein Drittel der Autofahrer in Deutschland verzichtet einer aktuellen Umfrage zufolge inzwischen viel häufiger auf Fahrten mit dem Auto. Grund sind die gestiegenen Kraftstoffpreise infolge des Iran-Kriegs. Besonders junge Menschen greifen demnach verstärkt zu Alternativen. Zudem berichten viele Befragte, dass ihnen nach Abzug fester Ausgaben weniger frei verfügbares Einkommen bleibt. Der Tankrabatt wird bis zum Ende des Monats noch gelten, danach wird er nicht weiter verlängert, wie die Bundesregierung bereits mitteilte.
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7: In der Wetterredaktion ist Luisa Walpert. Deutschland erlebt zum Wochenende hochsommerliche Temperaturen und eine zunehmende Gewittergefahr. Viele Regionen starten mit Sonne und lockeren Wolken, bevor sich im Tagesverlauf kräftige Schauer und Gewitter bilden. Örtlich bringen die Gewitter auch Unwetter mit heftigem Regen und stürmischen Böen. Die Temperaturen steigen tagsüber auf 30 bis 38 Grad und sorgen für eine drückende Hitze. In der Nacht lassen viele Gewitter nach, später ziehen aber erneut kräftige Schauer und Gewitter auf. Die Tiefstwerte liegen zwischen 14 und 22 Grad. Zum Ende des Wochenendes überwiegt zunächst häufig die Sonne, bevor sich erneut kräftige Schauer und Gewitter entwickeln. Die Temperaturen erreichen 24 bis 39 Grad und bleiben damit auf hochsommerlichem Niveau. Der Beginn der neuen Woche bringt weiterhin viel Wärme und örtlich kräftige Gewitter.
5: So viel zu den Nachrichten und dem Wetter. Wir wünschen allen Hörern weiterhin viel Spaß bei Fantastic Radio.
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6: Mit Michael Mien. Nach einer schweren Explosion in einem Wohnblock in Amsterdam ermittelt die Polizei gegen mehrere Verdächtige. Bei dem Unglück wurden 7 Menschen verletzt, rund 400 Anwohner mussten ihre Wohnung verlassen. Das betroffene Gebäude geriet in Brand und wurde teilweise zerstört. Die Ermittler prüfen, ob kriminelle Aktivitäten mit Sprengstoff die Explosion ausgelöst haben. 3 Personen wurden festgenommen. Fast eine Woche nach dem schweren Erdbeben auf den Philippinen ist die Zahl der Todesopfer auf mindestens 61 gestiegen. Nach Angaben des Katastrophenschutzes werden zudem rund 40 Menschen vermisst, mehr als 1.400 wurden verletzt. Beschädigte Straßen und Brücken erschweren weiterhin die Rettungs- und Hilfsmaßnahmen. Mehrere Dörfer sind immer noch von der Außenwelt abgeschnitten, wodurch die Versorgung der betroffenen Bevölkerung nur eingeschränkt möglich ist. Nach mutmaßlichen Sexualstraftaten an mehreren Mädchen hat die Polizei in Halle 3 Jugendliche vorläufig festgenommen. Insgesamt stehen 4 Tatverdächtige im Alter zwischen 13 und 16 Jahren im Fokus der Ermittlungen. Die Behörden prüfen zudem, ob den Betroffenen möglicherweise Drogen oder K.O.-Tropfen verabreicht wurden. Bundeskanzler Merz hat US-Präsident Trump zu dessen 80. Geburtstag mit einem handgeschriebenen Brief gratuliert. Das Schreiben soll nach Angaben aus Regierungskreisen im Weißen Haus überreicht werden. Zudem plant Merz, Trump beim G7-Gipfel in Frankreich persönlich ein Geschenk zu überreichen. Das Treffen der beiden Politiker ist für die kommende Woche vorgesehen. Die Abgeordneten des Bundestags sollen in diesem Jahr keine Erhöhung ihrer Bezüge erhalten. Um die Erhöhung hatte es wegen der angespannten Wirtschaftslage in Deutschland zuvor eine heftige Debatte mit massiver Kritik gegeben. In mehreren Landtagen steigen die Abgeordnetendiäten dagegen wie vorgesehen weiter an. Dort greifen meist automatisch Anpassungen an die allgemeine Lohnentwicklung, wodurch die Bezüge zum Teil um mehrere hundert Euro wachsen. Fast ein Drittel der Autofahrer in Deutschland verzichtet einer aktuellen Umfrage zufolge inzwischen viel häufiger auf Fahrten mit dem Auto. Grund sind die gestiegenen Kraftstoffpreise infolge des Iran-Kriegs. Besonders junge Menschen greifen demnach verstärkt zu Alternativen. Zudem berichten viele Befragte, dass ihnen nach Abzug fester Ausgaben weniger frei verfügbares Einkommen bleibt. Der Tankrabatt wird bis zum Ende des Monats noch gelten, danach wird er nicht weiter verlängert, wie die Bundesregierung bereits mitteilte.
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7: In der Wetterredaktion ist Luisa Walpert. Deutschland erlebt zum Wochenende hochsommerliche Temperaturen und eine zunehmende Gewittergefahr. Viele Regionen starten mit Sonne und lockeren Wolken, bevor sich im Tagesverlauf kräftige Schauer und Gewitter bilden. Örtlich bringen die Gewitter auch Unwetter mit heftigem Regen und stürmischen Böen. Die Temperaturen steigen tagsüber auf 30 bis 38 Grad und sorgen für eine drückende Hitze. In der Nacht lassen viele Gewitter nach, später ziehen aber erneut kräftige Schauer und Gewitter auf. Die Tiefstwerte liegen zwischen 14 und 22 Grad. Zum Ende des Wochenendes überwiegt zunächst häufig die Sonne, bevor sich erneut kräftige Schauer und Gewitter entwickeln. Die Temperaturen erreichen 24 bis 39 Grad und bleiben damit auf hochsommerlichem Niveau. Der Beginn der neuen Woche bringt weiterhin viel Wärme und örtlich kräftige Gewitter.
5: So viel zu den Nachrichten und dem Wetter. Wir wünschen allen Hörern weiterhin viel Spaß bei Fantastic Radio.
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6: Mit Michael Mien. Nach einer schweren Explosion in einem Wohnblock in Amsterdam ermittelt die Polizei gegen mehrere Verdächtige. Bei dem Unglück wurden 7 Menschen verletzt, rund 400 Anwohner mussten ihre Wohnung verlassen. Das betroffene Gebäude geriet in Brand und wurde teilweise zerstört. Die Ermittler prüfen, ob kriminelle Aktivitäten mit Sprengstoff die Explosion ausgelöst haben. 3 Personen wurden festgenommen. Fast eine Woche nach dem schweren Erdbeben auf den Philippinen ist die Zahl der Todesopfer auf mindestens 61 gestiegen. Nach Angaben des Katastrophenschutzes werden zudem rund 40 Menschen vermisst, mehr als 1.400 wurden verletzt. Beschädigte Straßen und Brücken erschweren weiterhin die Rettungs- und Hilfsmaßnahmen. Mehrere Dörfer sind immer noch von der Außenwelt abgeschnitten, wodurch die Versorgung der betroffenen Bevölkerung nur eingeschränkt möglich ist. Nach mutmaßlichen Sexualstraftaten an mehreren Mädchen hat die Polizei in Halle 3 Jugendliche vorläufig festgenommen. Insgesamt stehen 4 Tatverdächtige im Alter zwischen 13 und 16 Jahren im Fokus der Ermittlungen. Die Behörden prüfen zudem, ob den Betroffenen möglicherweise Drogen oder K.O.-Tropfen verabreicht wurden. Bundeskanzler Merz hat US-Präsident Trump zu dessen 80. Geburtstag mit einem handgeschriebenen Brief gratuliert. Das Schreiben soll nach Angaben aus Regierungskreisen im Weißen Haus überreicht werden. Zudem plant Merz, Trump beim G7-Gipfel in Frankreich persönlich ein Geschenk zu überreichen. Das Treffen der beiden Politiker ist für die kommende Woche vorgesehen. Die Abgeordneten des Bundestags sollen in diesem Jahr keine Erhöhung ihrer Bezüge erhalten. Um die Erhöhung hatte es wegen der angespannten Wirtschaftslage in Deutschland zuvor eine heftige Debatte mit massiver Kritik gegeben. In mehreren Landtagen steigen die Abgeordnetendiäten dagegen wie vorgesehen weiter an. Dort greifen meist automatisch Anpassungen an die allgemeine Lohnentwicklung, wodurch die Bezüge zum Teil um mehrere hundert Euro wachsen. Fast ein Drittel der Autofahrer in Deutschland verzichtet einer aktuellen Umfrage zufolge inzwischen viel häufiger auf Fahrten mit dem Auto. Grund sind die gestiegenen Kraftstoffpreise infolge des Iran-Kriegs. Besonders junge Menschen greifen demnach verstärkt zu Alternativen. Zudem berichten viele Befragte, dass ihnen nach Abzug fester Ausgaben weniger frei verfügbares Einkommen bleibt. Der Tankrabatt wird bis zum Ende des Monats noch gelten, danach wird er nicht weiter verlängert, wie die Bundesregierung bereits mitteilte.
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7: In der Wetterredaktion ist Luisa Walpert. Deutschland erlebt zum Wochenende hochsommerliche Temperaturen und eine zunehmende Gewittergefahr. Viele Regionen starten mit Sonne und lockeren Wolken, bevor sich im Tagesverlauf kräftige Schauer und Gewitter bilden. Örtlich bringen die Gewitter auch Unwetter mit heftigem Regen und stürmischen Böen. Die Temperaturen steigen tagsüber auf 30 bis 38 Grad und sorgen für eine drückende Hitze. In der Nacht lassen viele Gewitter nach, später ziehen aber erneut kräftige Schauer und Gewitter auf. Die Tiefstwerte liegen zwischen 14 und 22 Grad. Zum Ende des Wochenendes überwiegt zunächst häufig die Sonne, bevor sich erneut kräftige Schauer und Gewitter entwickeln. Die Temperaturen erreichen 24 bis 39 Grad und bleiben damit auf hochsommerlichem Niveau. Der Beginn der neuen Woche bringt weiterhin viel Wärme und örtlich kräftige Gewitter.
5: So viel zu den Nachrichten und dem Wetter. Wir wünschen allen Hörern weiterhin viel Spaß bei Fantastic Radio.
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7: Mit Michael Miem. Beim EU-Gipfel in Brüssel hat Bundeskanzler Merz deutliche Distanz zu Äußerungen der EU-Außenbeauftragten Kallas erkennen lassen. Anlass waren Berichte, wonach sie Israels Politik mit einem Apartheidssystem verglichen haben soll. Merz erklärte, diese Formulierung sei für ihn nicht akzeptabel. Auch aus Österreich kam Kritik. Unabhängig davon verständigten sich die Staats- und Regierungschefs auf eine längere Laufzeit der Wirtschaftssanktionen gegen Russland. Künftig sollen die Strafmaßnahmen jeweils für ein Jahr gelten. Und jetzt die wichtigsten Meldungen der vergangenen Tage noch einmal im Wochenrückblick. Montag. Nach der Einigung zwischen den USA und dem Iran wächst die Hoffnung auf eine Entspannung der wirtschaftlichen Lage. Experten erwarten, dass sich die Versorgung mit Rohöl, Flüssiggas und Düngemitteln aus der Golfregion wieder stabilisieren könnte. Sinkende Energiepreise würden Unternehmen und Verbraucher entlasten und könnten der Konjunktur neuen Schwung verleihen. Dienstag. Die Ölpreise haben sich nach dem deutlichen Rückgang infolge der Einigung zwischen den USA und dem Iran zunächst stabilisiert. Die Nordseesorte Brent wurde bei rund $83 je Barrel gehandelt und damit nur leicht schwächer als am Vortag. Seit Bekanntwerden des Rahmenabkommens zur Beilegung des Konflikts bewegen sich die Notierungen auf niedrigerem Niveau. Marktbeobachter sehen darin ein Zeichen dafür, dass die Sorgen über mögliche Lieferausfälle aus der Golfregion vorerst nachgelassen haben. Mittwoch. Nach den Schüssen auf einen Polizeibeamten im Zusammenhang mit einem Konflikt zweier Familiengruppen in Göttingen hat sich der mutmaßliche Täter den Behörden gestellt. Nach Angaben von Polizei und Staatsanwaltschaft erschien der 16-Jährige in Begleitung eines Anwalts bei der Polizei. Gegen ihn war wegen des Verdachts des versuchten Totschlags ein europäischer Haftbefehl erlassen worden. Die Ermittlungen zu dem Vorfall dauern weiter an. Donnerstag. Die Zahl der Beschäftigten in der deutschen Industrie ist auf den niedrigsten Stand seit rund 10 Jahren gesunken. Nach einer Studie arbeiten derzeit etwa 6,6 Millionen Menschen in diesem Bereich. Weil andere Branchen stärker gewachsen sind, hat sich der Anteil der Industrie an allen Arbeitsplätzen in Deutschland deutlich verringert. Experten sehen darin einen Hinweis auf den strukturellen Wandel der Wirtschaft. Freitag. Die von der Bundesregierung eingesetzte Rentenkommission hat sich auf ein umfangreiches Maßnahmenpaket zur Zukunft der Altersvorsorge verständigt. Nach Angaben aus dem Gremium wurden insgesamt 30 Empfehlungen ausgearbeitet. Die Vorschläge werden von allen Mitgliedern grundsätzlich mitgetragen, auch wenn es bei einzelnen Punkten unterschiedliche Auffassungen gab. Die Empfehlungen sollen nun als Grundlage für weitere politische Entscheidungen dienen.
8: Mit Michael Miem. Nach einer schweren Explosion in einem Wohnblock in Amsterdam ermittelt die Polizei gegen mehrere Verdächtige. Bei dem Unglück wurden 7 Menschen verletzt, rund 400 Anwohner mussten ihre Wohnung verlassen. Das betroffene Gebäude geriet in Brand und wurde teilweise zerstört. Die Ermittler prüfen, ob kriminelle Aktivitäten mit Sprengstoff die Explosion ausgelöst haben. 3 Personen wurden festgenommen. Fast eine Woche nach dem schweren Erdbeben auf den Philippinen ist die Zahl der Todesopfer auf mindestens 61 gestiegen. Nach Angaben des Katastrophenschutzes werden zudem rund 40 Menschen vermisst, mehr als 1.400 wurden verletzt. Beschädigte Straßen und Brücken erschweren weiterhin die Rettungs- und Hilfsmaßnahmen. Mehrere Dörfer sind immer noch von der Außenwelt abgeschnitten, wodurch die Versorgung der betroffenen Bevölkerung nur eingeschränkt möglich ist. Nach mutmaßlichen Sexualstraftaten an mehreren Mädchen hat die Polizei in Halle 3 Jugendliche vorläufig festgenommen. Insgesamt stehen 4 Tatverdächtige im Alter zwischen 13 und 16 Jahren im Fokus der Ermittlungen. Die Behörden prüfen zudem, ob den Betroffenen möglicherweise Drogen oder K.O.-Tropfen verabreicht wurden. Bundeskanzler Merz hat US-Präsident Trump zu dessen 80. Geburtstag mit einem handgeschriebenen Brief gratuliert. Das Schreiben soll nach Angaben aus Regierungskreisen im Weißen Haus überreicht werden. Zudem plant Merz, Trump beim G7-Gipfel in Frankreich persönlich ein Geschenk zu überreichen. Das Treffen der beiden Politiker ist für die kommende Woche vorgesehen. Die Abgeordneten des Bundestags sollen in diesem Jahr keine Erhöhung ihrer Bezüge erhalten. Um die Erhöhung hatte es wegen der angespannten Wirtschaftslage in Deutschland zuvor eine heftige Debatte mit massiver Kritik gegeben. In mehreren Landtagen steigen die Abgeordnetendiäten dagegen wie vorgesehen weiter an. Dort greifen meist automatisch Anpassungen an die allgemeine Lohnentwicklung, wodurch die Bezüge zum Teil um mehrere hundert Euro wachsen. Fast ein Drittel der Autofahrer in Deutschland verzichtet einer aktuellen Umfrage zufolge inzwischen viel häufiger auf Fahrten mit dem Auto. Grund sind die gestiegenen Kraftstoffpreise infolge des Iran-Kriegs. Besonders junge Menschen greifen demnach verstärkt zu Alternativen. Zudem berichten viele Befragte, dass ihnen nach Abzug fester Ausgaben weniger frei verfügbares Einkommen bleibt. Der Tankrabatt wird bis zum Ende des Monats noch gelten, danach wird er nicht weiter verlängert, wie die Bundesregierung bereits mitteilte.
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0: In der Wetterredaktion ist Luisa Walpert. Deutschland erlebt zum Wochenende hochsommerliche Temperaturen und eine zunehmende Gewittergefahr. Viele Regionen starten mit Sonne und lockeren Wolken, bevor sich im Tagesverlauf kräftige Schauer und Gewitter bilden. Örtlich bringen die Gewitter auch Unwetter mit heftigem Regen und stürmischen Böen. Die Temperaturen steigen tagsüber auf 30 bis 38 Grad und sorgen für eine drückende Hitze. In der Nacht lassen viele Gewitter nach, später ziehen aber erneut kräftige Schauer und Gewitter auf. Die Tiefstwerte liegen zwischen 14 und 22 Grad. Zum Ende des Wochenendes überwiegt zunächst häufig die Sonne, bevor sich erneut kräftige Schauer und Gewitter entwickeln. Die Temperaturen erreichen 24 bis 39 Grad und bleiben damit auf hochsommerlichem Niveau. Der Beginn der neuen Woche bringt weiterhin viel Wärme und örtlich kräftige Gewitter.
6: So viel zu den Nachrichten und dem Wetter. Wir wünschen allen Hörern weiterhin viel Spaß bei Fantastic Radio.
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7: Mit Michael Miem. Beim EU-Gipfel in Brüssel hat Bundeskanzler Merz deutliche Distanz zu Äußerungen der EU-Außenbeauftragten Kallas erkennen lassen. Anlass waren Berichte, wonach sie Israels Politik mit einem Apartheid-System verglichen haben soll. Merz erklärte, diese Formulierung sei für ihn nicht akzeptabel. Auch aus Österreich kam Kritik. Unabhängig davon verständigten sich die Staats- und Regierungschefs auf eine längere Laufzeit der Wirtschaftssanktionen gegen Russland. Künftig sollen die Strafmaßnahmen jeweils für ein Jahr gelten. Und jetzt die wichtigsten Meldungen der vergangenen Tage noch einmal im Wochenrückblick. Montag. Nach der Einigung zwischen den USA und dem Iran wächst die Hoffnung auf eine Entspannung der wirtschaftlichen Lage. Experten erwarten, dass sich die Versorgung mit Rohöl, Flüssiggas und Düngemitteln aus der Golfregion wieder stabilisieren könnte. Sinkende Energiepreise würden Unternehmen und Verbraucher entlasten und könnten der Konjunktur neuen Schwung verleihen. Dienstag. Die Ölpreise haben sich nach dem deutlichen Rückgang infolge der Einigung zwischen den USA und dem Iran zunächst stabilisiert. Die Nordseesorte Brent wurde bei rund $83 je Barrel gehandelt und damit nur leicht schwächer als am Vortag. Seit Bekanntwerden des Rahmenabkommens zur Beilegung des Konflikts bewegen sich die Notierungen auf niedrigerem Niveau. Marktbeobachter sehen darin ein Zeichen dafür, dass die Sorgen über mögliche Lieferausfälle aus der Golfregion vorerst nachgelassen haben. Mittwoch. Nach den Schüssen auf einen Polizeibeamten im Zusammenhang mit einem Konflikt zweier Familiengruppen in Göttingen hat sich der mutmaßliche Täter den Behörden gestellt. Nach Angaben von Polizei und Staatsanwaltschaft erschien der 16-Jährige in Begleitung eines Anwalts bei der Polizei. Gegen ihn war wegen des Verdachts des versuchten Totschlags ein europäischer Haftbefehl erlassen worden. Die Ermittlungen zu dem Vorfall dauern weiter an. Donnerstag. Die Zahl der Beschäftigten in der deutschen Industrie ist auf den niedrigsten Stand seit rund 10 Jahren gesunken. Nach einer Studie arbeiten derzeit etwa 6,6 Millionen Menschen in diesem Bereich. Weil andere Branchen stärker gewachsen sind, hat sich der Anteil der Industrie an allen Arbeitsplätzen in Deutschland deutlich verringert. Experten sehen darin einen Hinweis auf den strukturellen Wandel der Wirtschaft. Freitag. Die von der Bundesregierung eingesetzte Rentenkommission hat sich auf ein umfangreiches Maßnahmenpaket zur Zukunft der Altersvorsorge verständigt. Nach Angaben aus dem Gremium wurden insgesamt 30 Empfehlungen ausgearbeitet. Die Vorschläge werden von allen Mitgliedern grundsätzlich mitgetragen, auch wenn es bei einzelnen Punkten unterschiedliche Auffassungen gab. Die Empfehlungen sollen nun als Grundlage für weitere politische Entscheidungen dienen.
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8: In der Wetterredaktion ist Luisa Walpert. Deutschland erlebt zum Wochenende hochsommerliche Temperaturen und eine zunehmende Gewittergefahr. Viele Regionen starten mit Sonne und lockeren Wolken, bevor sich im Tagesverlauf kräftige Schauer und Gewitter bilden. Örtlich bringen die Gewitter auch Unwetter mit heftigem Regen und stürmischen Böen. Die Temperaturen steigen tagsüber auf 30 bis 38 Grad und sorgen für eine drückende Hitze. In der Nacht lassen viele Gewitter nach, später ziehen aber erneut kräftige Schauer und Gewitter auf. Die Tiefstwerte liegen zwischen 14 und 22 Grad. Zum Ende des Wochenendes überwiegt zunächst häufig die Sonne, bevor sich erneut kräftige Schauer und Gewitter entwickeln. Die Temperaturen erreichen 24 bis 39 Grad und bleiben damit auf hochsommerlichem Niveau. Der Beginn der neuen Woche bringt weiterhin viel Wärme und örtlich kräftige Gewitter.
6: So viel zu den Nachrichten und dem Wetter. Wir wünschen allen Hörern weiterhin viel Spaß bei Fantastic Radio.
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6: Mit Michael Miem. Beim EU-Gipfel in Brüssel hat Bundeskanzler Merz deutliche Distanz zu Äußerungen der EU-Außenbeauftragten Kallas erkennen lassen. Anlass waren Berichte, wonach sie Israels Politik mit einem Apartheidssystem verglichen haben soll. Merz erklärte, diese Formulierung sei für ihn nicht akzeptabel. Auch aus Österreich kam Kritik. Unabhängig davon verständigten sich die Staats- und Regierungschefs auf eine längere Laufzeit der Wirtschaftssanktionen gegen Russland. Künftig sollen die Strafmaßnahmen jeweils für ein Jahr gelten. Und jetzt die wichtigsten Meldungen der vergangenen Tage noch einmal im Wochenrückblick. Montag. Nach der Einigung zwischen den USA und dem Iran wächst die Hoffnung auf eine Entspannung der wirtschaftlichen Lage. Experten erwarten, dass sich die Versorgung mit Rohöl, Flüssiggas und Düngemitteln aus der Golfregion wieder stabilisieren könnte. Sinkende Energiepreise würden Unternehmen und Verbraucher entlasten und könnten der Konjunktur neuen Schwung verleihen. Dienstag. Die Ölpreise haben sich nach dem deutlichen Rückgang infolge der Einigung zwischen den USA und dem Iran zunächst stabilisiert. Die Nordseesorte Brent wurde bei rund $83 je Barrel gehandelt und damit nur leicht schwächer als am Vortag. Seit Bekanntwerden des Rahmenabkommens zur Beilegung des Konflikts bewegen sich die Notierungen auf niedrigerem Niveau. Marktbeobachter sehen darin ein Zeichen dafür, dass die Sorgen über mögliche Lieferausfälle aus der Golfregion vorerst nachgelassen haben. Mittwoch. Nach den Schüssen auf einen Polizeibeamten im Zusammenhang mit einem Konflikt zweier Familiengruppen in Göttingen hat sich der mutmaßliche Täter den Behörden gestellt. Nach Angaben von Polizei und Staatsanwaltschaft erschien der 16-Jährige in Begleitung eines Anwalts bei der Polizei. Gegen ihn war wegen des Verdachts des versuchten Totschlags ein europäischer Haftbefehl erlassen worden. Die Ermittlungen zu dem Vorfall dauern weiter an. Donnerstag. Die Zahl der Beschäftigten in der deutschen Industrie ist auf den niedrigsten Stand seit rund 10 Jahren gesunken. Nach einer Studie arbeiten derzeit etwa 6,6 Millionen Menschen in diesem Bereich. Weil andere Branchen stärker gewachsen sind, hat sich der Anteil der Industrie an allen Arbeitsplätzen in Deutschland deutlich verringert. Experten sehen darin einen Hinweis auf den strukturellen Wandel der Wirtschaft. Freitag. Die von der Bundesregierung eingesetzte Rentenkommission hat sich auf ein umfangreiches Maßnahmenpaket zur Zukunft der Altersvorsorge verständigt. Nach Angaben aus dem Gremium wurden insgesamt 30 Empfehlungen ausgearbeitet. Die Vorschläge werden von allen Mitgliedern grundsätzlich mitgetragen, auch wenn es bei einzelnen Punkten unterschiedliche Auffassungen gab. Die Empfehlungen sollen nun als Grundlage für weitere politische Entscheidungen dienen.
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7: In der Wetterredaktion ist Luisa Walpert. Deutschland erlebt zum Wochenende hochsommerliche Temperaturen und eine zunehmende Gewittergefahr. Viele Regionen starten mit Sonne und lockeren Wolken, bevor sich im Tagesverlauf kräftige Schauer und Gewitter bilden. Örtlich bringen die Gewitter auch Unwetter mit heftigem Regen und stürmischen Böen. Die Temperaturen steigen tagsüber auf 30 bis 38 Grad und sorgen für eine drückende Hitze. In der Nacht lassen viele Gewitter nach, später ziehen aber erneut kräftige Schauer und Gewitter auf. Die Tiefstwerte liegen zwischen 14 und 22 Grad. Zum Ende des Wochenendes überwiegt zunächst häufig die Sonne, bevor sich erneut kräftige Schauer und Gewitter entwickeln. Die Temperaturen erreichen 24 bis 39 Grad und bleiben damit auf hochsommerlichem Niveau. Der Beginn der neuen Woche bringt weiterhin viel Wärme und örtlich kräftige Gewitter.
5: So viel zu den Nachrichten und dem Wetter. Wir wünschen allen Hörern weiterhin viel Spaß bei Fantastic Radio.
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6: Mit Michael Miem. Beim EU-Gipfel in Brüssel hat Bundeskanzler Merz deutliche Distanz zu Äußerungen der EU-Außenbeauftragten Kallas erkennen lassen. Anlass waren Berichte, wonach sie Israels Politik mit einem Apartheidssystem verglichen haben soll. Merz erklärte, diese Formulierung sei für ihn nicht akzeptabel. Auch aus Österreich kam Kritik. Unabhängig davon verständigten sich die Staats- und Regierungschefs auf eine längere Laufzeit der Wirtschaftssanktionen gegen Russland. Künftig sollen die Strafmaßnahmen jeweils für ein Jahr gelten. Und jetzt die wichtigsten Meldungen der vergangenen Tage noch einmal im Wochenrückblick. Montag. Nach der Einigung zwischen den USA und dem Iran wächst die Hoffnung auf eine Entspannung der wirtschaftlichen Lage. Experten erwarten, dass sich die Versorgung mit Rohöl, Flüssiggas und Düngemitteln aus der Golfregion wieder stabilisieren könnte. Sinkende Energiepreise würden Unternehmen und Verbraucher entlasten und könnten der Konjunktur neuen Schwung verleihen. Dienstag. Die Ölpreise haben sich nach dem deutlichen Rückgang infolge der Einigung zwischen den USA und dem Iran zunächst stabilisiert. Die Nordseesorte Brent wurde bei rund $83 je Barrel gehandelt und damit nur leicht schwächer als am Vortag. Seit Bekanntwerden des Rahmenabkommens zur Beilegung des Konflikts bewegen sich die Notierungen auf niedrigerem Niveau. Marktbeobachter sehen darin ein Zeichen dafür, dass die Sorgen über mögliche Lieferausfälle aus der Golfregion vorerst nachgelassen haben. Mittwoch. Nach den Schüssen auf einen Polizeibeamten im Zusammenhang mit einem Konflikt zweier Familiengruppen in Göttingen hat sich der mutmaßliche Täter den Behörden gestellt. Nach Angaben von Polizei und Staatsanwaltschaft erschien der 16-Jährige in Begleitung eines Anwalts bei der Polizei. Gegen ihn war wegen des Verdachts des versuchten Totschlags ein europäischer Haftbefehl erlassen worden. Die Ermittlungen zu dem Vorfall dauern weiter an. Donnerstag. Die Zahl der Beschäftigten in der deutschen Industrie ist auf den niedrigsten Stand seit rund 10 Jahren gesunken. Nach einer Studie arbeiten derzeit etwa 6,6 Millionen Menschen in diesem Bereich. Weil andere Branchen stärker gewachsen sind, hat sich der Anteil der Industrie an allen Arbeitsplätzen in Deutschland deutlich verringert. Experten sehen darin einen Hinweis auf den strukturellen Wandel der Wirtschaft. Freitag. Die von der Bundesregierung eingesetzte Rentenkommission hat sich auf ein umfangreiches Maßnahmenpaket zur Zukunft der Altersvorsorge verständigt. Nach Angaben aus dem Gremium wurden insgesamt 30 Empfehlungen ausgearbeitet. Die Vorschläge werden von allen Mitgliedern grundsätzlich mitgetragen, auch wenn es bei einzelnen Punkten unterschiedliche Auffassungen gab. Die Empfehlungen sollen nun als Grundlage für weitere politische Entscheidungen dienen.
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7: In der Wetterredaktion ist Luisa Walpert. Deutschland erlebt zum Wochenende hochsommerliche Temperaturen und eine zunehmende Gewittergefahr. Viele Regionen starten mit Sonne und lockeren Wolken, bevor sich im Tagesverlauf kräftige Schauer und Gewitter bilden. Örtlich bringen die Gewitter auch Unwetter mit heftigem Regen und stürmischen Böen. Die Temperaturen steigen tagsüber auf 30 bis 38 Grad und sorgen für eine drückende Hitze. In der Nacht lassen viele Gewitter nach, später ziehen aber erneut kräftige Schauer und Gewitter auf. Die Tiefstwerte liegen zwischen 14 und 22 Grad. Zum Ende des Wochenendes überwiegt zunächst häufig die Sonne, bevor sich erneut kräftige Schauer und Gewitter entwickeln. Die Temperaturen erreichen 24 bis 39 Grad und bleiben damit auf hochsommerlichem Niveau. Der Beginn der neuen Woche bringt weiterhin viel Wärme und örtlich kräftige Gewitter.
5: So viel zu den Nachrichten und dem Wetter. Wir wünschen allen Hörern weiterhin viel Spaß bei Fantastic Radio.
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6: Mit Michael Miem. Beim EU-Gipfel in Brüssel hat Bundeskanzler Merz deutliche Distanz zu Äußerungen der EU-Außenbeauftragten Kallas erkennen lassen. Anlass waren Berichte, wonach sie Israels Politik mit einem Apartheid-System verglichen haben soll. Merz erklärte, diese Formulierung sei für ihn nicht akzeptabel. Auch aus Österreich kam Kritik. Unabhängig davon verständigten sich die Staats- und Regierungschefs auf eine längere Laufzeit der Wirtschaftssanktionen gegen Russland. Künftig sollen die Strafmaßnahmen jeweils für ein Jahr gelten. Und jetzt die wichtigsten Meldungen der vergangenen Tage noch einmal im Wochenrückblick. Montag. Nach der Einigung zwischen den USA und dem Iran wächst die Hoffnung auf eine Entspannung der wirtschaftlichen Lage. Experten erwarten, dass sich die Versorgung mit Rohöl, Flüssiggas und Düngemitteln aus der Golfregion wieder stabilisieren könnte. Sinkende Energiepreise würden Unternehmen und Verbraucher entlasten und könnten der Konjunktur neuen Schwung verleihen. Dienstag. Die Ölpreise haben sich nach dem deutlichen Rückgang infolge der Einigung zwischen den USA und dem Iran zunächst stabilisiert. Die Nordseesorte Brent wurde bei rund $83 je Barrel gehandelt und damit nur leicht schwächer als am Vortag. Seit Bekanntwerden des Rahmenabkommens zur Beilegung des Konflikts bewegen sich die Notierungen auf niedrigerem Niveau. Marktbeobachter sehen darin ein Zeichen dafür, dass die Sorgen über mögliche Lieferausfälle aus der Golfregion vorerst nachgelassen haben. Mittwoch. Nach den Schüssen auf einen Polizeibeamten im Zusammenhang mit einem Konflikt zweier Familiengruppen in Göttingen hat sich der mutmaßliche Täter den Behörden gestellt. Nach Angaben von Polizei und Staatsanwaltschaft erschien der 16-Jährige in Begleitung eines Anwalts bei der Polizei. Gegen ihn war wegen des Verdachts des versuchten Totschlags ein europäischer Haftbefehl erlassen worden. Die Ermittlungen zu dem Vorfall dauern weiter an. Donnerstag. Die Zahl der Beschäftigten in der deutschen Industrie ist auf den niedrigsten Stand seit rund 10 Jahren gesunken. Nach einer Studie arbeiten derzeit etwa 6,6 Millionen Menschen in diesem Bereich. Weil andere Branchen stärker gewachsen sind, hat sich der Anteil der Industrie an allen Arbeitsplätzen in Deutschland deutlich verringert. Experten sehen darin einen Hinweis auf den strukturellen Wandel der Wirtschaft. Freitag. Die von der Bundesregierung eingesetzte Rentenkommission hat sich auf ein umfangreiches Maßnahmenpaket zur Zukunft der Altersvorsorge verständigt. Nach Angaben aus dem Gremium wurden insgesamt 30 Empfehlungen ausgearbeitet. Die Vorschläge werden von allen Mitgliedern grundsätzlich mitgetragen, auch wenn es bei einzelnen Punkten unterschiedliche Auffassungen gab. Die Empfehlungen sollen nun als Grundlage für weitere politische Entscheidungen dienen.
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7: In der Wetterredaktion ist Luisa Walpert. Deutschland erlebt zum Wochenende hochsommerliche Temperaturen und eine zunehmende Gewittergefahr. Viele Regionen starten mit Sonne und lockeren Wolken, bevor sich im Tagesverlauf kräftige Schauer und Gewitter bilden. Örtlich bringen die Gewitter auch Unwetter mit heftigem Regen und stürmischen Böen. Die Temperaturen steigen tagsüber auf 30 bis 38 Grad und sorgen für eine drückende Hitze. In der Nacht lassen viele Gewitter nach, später ziehen aber erneut kräftige Schauer und Gewitter auf. Die Tiefstwerte liegen zwischen 14 und 22 Grad. Zum Ende des Wochenendes überwiegt zunächst häufig die Sonne, bevor sich erneut kräftige Schauer und Gewitter entwickeln. Die Temperaturen erreichen 24 bis 39 Grad und bleiben damit auf hochsommerlichem Niveau. Der Beginn der neuen Woche bringt weiterhin viel Wärme und örtlich kräftige Gewitter.
5: So viel zu den Nachrichten und dem Wetter. Wir wünschen allen Hörern weiterhin viel Spaß bei Fantastic Radio.
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5: Mit Michael Miem. Beim EU-Gipfel in Brüssel hat Bundeskanzler Merz deutliche Distanz zu Äußerungen der EU-Außenbeauftragten Kallas erkennen lassen. Anlass waren Berichte, wonach sie Israels Politik mit einem Apartheid-System verglichen haben soll. Merz erklärte, diese Formulierung sei für ihn nicht akzeptabel. Auch aus Österreich kam Kritik. Unabhängig davon verständigten sich die Staats- und Regierungschefs auf eine längere Laufzeit der Wirtschaftssanktionen gegen Russland. Künftig sollen die Strafmaßnahmen jeweils für ein Jahr gelten. Und jetzt die wichtigsten Meldungen der vergangenen Tage noch einmal im Wochenrückblick. Montag. Nach der Einigung zwischen den USA und dem Iran wächst die Hoffnung auf eine Entspannung der wirtschaftlichen Lage. Experten erwarten, dass sich die Versorgung mit Rohöl, Flüssiggas und Düngemitteln aus der Golfregion wieder stabilisieren könnte. Sinkende Energiepreise würden Unternehmen und Verbraucher entlasten und könnten der Konjunktur neuen Schwung verleihen. Dienstag. Die Ölpreise haben sich nach dem deutlichen Rückgang infolge der Einigung zwischen den USA und dem Iran zunächst stabilisiert. Die Nordseesorte Brent wurde bei rund $83 je Barrel gehandelt und damit nur leicht schwächer als am Vortag. Seit Bekanntwerden des Rahmenabkommens zur Beilegung des Konflikts bewegen sich die Notierungen auf niedrigerem Niveau. Marktbeobachter sehen darin ein Zeichen dafür, dass die Sorgen über mögliche Lieferausfälle aus der Golfregion vorerst nachgelassen haben. Mittwoch. Nach den Schüssen auf einen Polizeibeamten im Zusammenhang mit einem Konflikt zweier Familiengruppen in Göttingen hat sich der mutmaßliche Täter den Behörden gestellt. Nach Angaben von Polizei und Staatsanwaltschaft erschien der 16-Jährige in Begleitung eines Anwalts bei der Polizei. Gegen ihn war wegen des Verdachts des versuchten Totschlags ein europäischer Haftbefehl erlassen worden. Die Ermittlungen zu dem Vorfall dauern weiter an. Donnerstag. Die Zahl der Beschäftigten in der deutschen Industrie ist auf den niedrigsten Stand seit rund 10 Jahren gesunken. Nach einer Studie arbeiten derzeit etwa 6,6 Millionen Menschen in diesem Bereich. Weil andere Branchen stärker gewachsen sind, hat sich der Anteil der Industrie an allen Arbeitsplätzen in Deutschland deutlich verringert. Experten sehen darin einen Hinweis auf den strukturellen Wandel der Wirtschaft. Freitag. Die von der Bundesregierung eingesetzte Rentenkommission hat sich auf ein umfangreiches Maßnahmenpaket zur Zukunft der Altersvorsorge verständigt. Nach Angaben aus dem Gremium wurden insgesamt 30 Empfehlungen ausgearbeitet. Die Vorschläge werden von allen Mitgliedern grundsätzlich mitgetragen, auch wenn es bei einzelnen Punkten unterschiedliche Auffassungen gab. Die Empfehlungen sollen nun als Grundlage für weitere politische Entscheidungen dienen.
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6: In der Wetterredaktion ist Luisa Walpert. Deutschland erlebt zum Wochenende hochsommerliche Temperaturen und eine zunehmende Gewittergefahr. Viele Regionen starten mit Sonne und lockeren Wolken, bevor sich im Tagesverlauf kräftige Schauer und Gewitter bilden. Örtlich bringen die Gewitter auch Unwetter mit heftigem Regen und stürmischen Böen. Die Temperaturen steigen tagsüber auf 30 bis 38 Grad und sorgen für eine drückende Hitze. In der Nacht lassen viele Gewitter nach, später ziehen aber erneut kräftige Schauer und Gewitter auf. Die Tiefstwerte liegen zwischen 14 und 22 Grad. Zum Ende des Wochenendes überwiegt zunächst häufig die Sonne, bevor sich erneut kräftige Schauer und Gewitter entwickeln. Die Temperaturen erreichen 24 bis 39 Grad und bleiben damit auf hochsommerlichem Niveau. Der Beginn der neuen Woche bringt weiterhin viel Wärme und örtlich kräftige Gewitter.
4: So viel zu den Nachrichten und dem Wetter. Wir wünschen allen Hörern weiterhin viel Spaß bei Fantastic Radio.
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6: Mit Michael Miem. Beim EU-Gipfel in Brüssel hat Bundeskanzler Merz deutliche Distanz zu Äußerungen der EU-Außenbeauftragten Kallas erkennen lassen. Anlass waren Berichte, wonach sie Israels Politik mit einem Apartheid-System verglichen haben soll. Merz erklärte, diese Formulierung sei für ihn nicht akzeptabel. Auch aus Österreich kam Kritik. Unabhängig davon verständigten sich die Staats- und Regierungschefs auf eine längere Laufzeit der Wirtschaftssanktionen gegen Russland. Künftig sollen die Strafmaßnahmen jeweils für ein Jahr gelten. Und jetzt die wichtigsten Meldungen der vergangenen Tage noch einmal im Wochenrückblick. Montag. Nach der Einigung zwischen den USA und dem Iran wächst die Hoffnung auf eine Entspannung der wirtschaftlichen Lage. Experten erwarten, dass sich die Versorgung mit Rohöl, Flüssiggas und Düngemitteln aus der Golfregion wieder stabilisieren könnte. Sinkende Energiepreise würden Unternehmen und Verbraucher entlasten und könnten der Konjunktur neuen Schwung verleihen. Dienstag. Die Ölpreise haben sich nach dem deutlichen Rückgang infolge der Einigung zwischen den USA und dem Iran zunächst stabilisiert. Die Nordseesorte Brent wurde bei rund $83 je Barrel gehandelt und damit nur leicht schwächer als am Vortag. Seit Bekanntwerden des Rahmenabkommens zur Beilegung des Konflikts bewegen sich die Notierungen auf niedrigerem Niveau. Marktbeobachter sehen darin ein Zeichen dafür, dass die Sorgen über mögliche Lieferausfälle aus der Golfregion vorerst nachgelassen haben. Mittwoch. Nach den Schüssen auf einen Polizeibeamten im Zusammenhang mit einem Konflikt zweier Familiengruppen in Göttingen hat sich der mutmaßliche Täter den Behörden gestellt. Nach Angaben von Polizei und Staatsanwaltschaft erschien der 16-Jährige in Begleitung eines Anwalts bei der Polizei. Gegen ihn war wegen des Verdachts des versuchten Totschlags ein europäischer Haftbefehl erlassen worden. Die Ermittlungen zu dem Vorfall dauern weiter an. Donnerstag. Die Zahl der Beschäftigten in der deutschen Industrie ist auf den niedrigsten Stand seit rund 10 Jahren gesunken. Nach einer Studie arbeiten derzeit etwa 6,6 Millionen Menschen in diesem Bereich. Weil andere Branchen stärker gewachsen sind, hat sich der Anteil der Industrie an allen Arbeitsplätzen in Deutschland deutlich verringert. Experten sehen darin einen Hinweis auf den strukturellen Wandel der Wirtschaft. Freitag. Die von der Bundesregierung eingesetzte Rentenkommission hat sich auf ein umfangreiches Maßnahmenpaket zur Zukunft der Altersvorsorge verständigt. Nach Angaben aus dem Gremium wurden insgesamt 30 Empfehlungen ausgearbeitet. Die Vorschläge werden von allen Mitgliedern grundsätzlich mitgetragen, auch wenn es bei einzelnen Punkten unterschiedliche Auffassungen gab. Die Empfehlungen sollen nun als Grundlage für weitere politische Entscheidungen dienen.
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7: In der Wetterredaktion ist Luisa Walpert. Deutschland erlebt zum Wochenende hochsommerliche Temperaturen und eine zunehmende Gewittergefahr. Viele Regionen starten mit Sonne und lockeren Wolken, bevor sich im Tagesverlauf kräftige Schauer und Gewitter bilden. Örtlich bringen die Gewitter auch Unwetter mit heftigem Regen und stürmischen Böen. Die Temperaturen steigen tagsüber auf 30 bis 38 Grad und sorgen für eine drückende Hitze. In der Nacht lassen viele Gewitter nach, später ziehen aber erneut kräftige Schauer und Gewitter auf. Die Tiefstwerte liegen zwischen 14 und 22 Grad. Zum Ende des Wochenendes überwiegt zunächst häufig die Sonne, bevor sich erneut kräftige Schauer und Gewitter entwickeln. Die Temperaturen erreichen 24 bis 39 Grad und bleiben damit auf hochsommerlichem Niveau. Der Beginn der neuen Woche bringt weiterhin viel Wärme und örtlich kräftige Gewitter.
5: So viel zu den Nachrichten und dem Wetter. Wir wünschen allen Hörern weiterhin viel Spaß bei Fantastic Radio.
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6: Mit Michael Miem. Beim EU-Gipfel in Brüssel hat Bundeskanzler Merz deutliche Distanz zu Äußerungen der EU-Außenbeauftragten Kallas erkennen lassen. Anlass waren Berichte, wonach sie Israels Politik mit einem Apartheid-System verglichen haben soll. Merz erklärte, diese Formulierung sei für ihn nicht akzeptabel. Auch aus Österreich kam Kritik. Unabhängig davon verständigten sich die Staats- und Regierungschefs auf eine längere Laufzeit der Wirtschaftssanktionen gegen Russland. Künftig sollen die Strafmaßnahmen jeweils für ein Jahr gelten. Und jetzt die wichtigsten Meldungen der vergangenen Tage noch einmal im Wochenrückblick. Montag. Nach der Einigung zwischen den USA und dem Iran wächst die Hoffnung auf eine Entspannung der wirtschaftlichen Lage. Experten erwarten, dass sich die Versorgung mit Rohöl, Flüssiggas und Düngemitteln aus der Golfregion wieder stabilisieren könnte. Sinkende Energiepreise würden Unternehmen und Verbraucher entlasten und könnten der Konjunktur neuen Schwung verleihen. Dienstag. Die Ölpreise haben sich nach dem deutlichen Rückgang infolge der Einigung zwischen den USA und dem Iran zunächst stabilisiert. Die Nordseesorte Brent wurde bei rund $83 je Barrel gehandelt und damit nur leicht schwächer als am Vortag. Seit Bekanntwerden des Rahmenabkommens zur Beilegung des Konflikts bewegen sich die Notierungen auf niedrigerem Niveau. Marktbeobachter sehen darin ein Zeichen dafür, dass die Sorgen über mögliche Lieferausfälle aus der Golfregion vorerst nachgelassen haben. Mittwoch. Nach den Schüssen auf einen Polizeibeamten im Zusammenhang mit einem Konflikt zweier Familiengruppen in Göttingen hat sich der mutmaßliche Täter den Behörden gestellt. Nach Angaben von Polizei und Staatsanwaltschaft erschien der 16-Jährige in Begleitung eines Anwalts bei der Polizei. Gegen ihn war wegen des Verdachts des versuchten Totschlags ein europäischer Haftbefehl erlassen worden. Die Ermittlungen zu dem Vorfall dauern weiter an. Donnerstag. Die Zahl der Beschäftigten in der deutschen Industrie ist auf den niedrigsten Stand seit rund 10 Jahren gesunken. Nach einer Studie arbeiten derzeit etwa 6,6 Millionen Menschen in diesem Bereich. Weil andere Branchen stärker gewachsen sind, hat sich der Anteil der Industrie an allen Arbeitsplätzen in Deutschland deutlich verringert. Experten sehen darin einen Hinweis auf den strukturellen Wandel der Wirtschaft. Freitag. Die von der Bundesregierung eingesetzte Rentenkommission hat sich auf ein umfangreiches Maßnahmenpaket zur Zukunft der Altersvorsorge verständigt. Nach Angaben aus dem Gremium wurden insgesamt 30 Empfehlungen ausgearbeitet. Die Vorschläge werden von allen Mitgliedern grundsätzlich mitgetragen, auch wenn es bei einzelnen Punkten unterschiedliche Auffassungen gab. Die Empfehlungen sollen nun als Grundlage für weitere politische Entscheidungen dienen.
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7: In der Wetterredaktion ist Luisa Walpert. Deutschland erlebt zum Wochenende hochsommerliche Temperaturen und eine zunehmende Gewittergefahr. Viele Regionen starten mit Sonne und lockeren Wolken, bevor sich im Tagesverlauf kräftige Schauer und Gewitter bilden. Örtlich bringen die Gewitter auch Unwetter mit heftigem Regen und stürmischen Böen. Die Temperaturen steigen tagsüber auf 30 bis 38 Grad und sorgen für eine drückende Hitze. In der Nacht lassen viele Gewitter nach, später ziehen aber erneut kräftige Schauer und Gewitter auf. Die Tiefstwerte liegen zwischen 14 und 22 Grad. Zum Ende des Wochenendes überwiegt zunächst häufig die Sonne, bevor sich erneut kräftige Schauer und Gewitter entwickeln. Die Temperaturen erreichen 24 bis 39 Grad und bleiben damit auf hochsommerlichem Niveau. Der Beginn der neuen Woche bringt weiterhin viel Wärme und örtlich kräftige Gewitter.
5: So viel zu den Nachrichten und dem Wetter. Wir wünschen allen Hörern weiterhin viel Spaß bei Fantastic Radio.
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6: Mit Michael Miem. Beim EU-Gipfel in Brüssel hat Bundeskanzler Merz deutliche Distanz zu Äußerungen der EU-Außenbeauftragten Kallas erkennen lassen. Anlass waren Berichte, wonach sie Israels Politik mit einem Apartheid-System verglichen haben soll. Merz erklärte, diese Formulierung sei für ihn nicht akzeptabel. Auch aus Österreich kam Kritik. Unabhängig davon verständigten sich die Staats- und Regierungschefs auf eine längere Laufzeit der Wirtschaftssanktionen gegen Russland. Künftig sollen die Strafmaßnahmen jeweils für ein Jahr gelten. Und jetzt die wichtigsten Meldungen der vergangenen Tage noch einmal im Wochenrückblick. Montag. Nach der Einigung zwischen den USA und dem Iran wächst die Hoffnung auf eine Entspannung der wirtschaftlichen Lage. Experten erwarten, dass sich die Versorgung mit Rohöl, Flüssiggas und Düngemitteln aus der Golfregion wieder stabilisieren könnte. Sinkende Energiepreise würden Unternehmen und Verbraucher entlasten und könnten der Konjunktur neuen Schwung verleihen. Dienstag. Die Ölpreise haben sich nach dem deutlichen Rückgang infolge der Einigung zwischen den USA und dem Iran zunächst stabilisiert. Die Nordseesorte Brent wurde bei rund $83 je Barrel gehandelt und damit nur leicht schwächer als am Vortag. Seit Bekanntwerden des Rahmenabkommens zur Beilegung des Konflikts bewegen sich die Notierungen auf niedrigerem Niveau. Marktbeobachter sehen darin ein Zeichen dafür, dass die Sorgen über mögliche Lieferausfälle aus der Golfregion vorerst nachgelassen haben. Mittwoch. Nach den Schüssen auf einen Polizeibeamten im Zusammenhang mit einem Konflikt zweier Familiengruppen in Göttingen hat sich der mutmaßliche Täter den Behörden gestellt. Nach Angaben von Polizei und Staatsanwaltschaft erschien der 16-Jährige in Begleitung eines Anwalts bei der Polizei. Gegen ihn war wegen des Verdachts des versuchten Totschlags ein europäischer Haftbefehl erlassen worden. Die Ermittlungen zu dem Vorfall dauern weiter an. Donnerstag. Die Zahl der Beschäftigten in der deutschen Industrie ist auf den niedrigsten Stand seit rund 10 Jahren gesunken. Nach einer Studie arbeiten derzeit etwa 6,6 Millionen Menschen in diesem Bereich. Weil andere Branchen stärker gewachsen sind, hat sich der Anteil der Industrie an allen Arbeitsplätzen in Deutschland deutlich verringert. Experten sehen darin einen Hinweis auf den strukturellen Wandel der Wirtschaft. Freitag. Die von der Bundesregierung eingesetzte Rentenkommission hat sich auf ein umfangreiches Maßnahmenpaket zur Zukunft der Altersvorsorge verständigt. Nach Angaben aus dem Gremium wurden insgesamt 30 Empfehlungen ausgearbeitet. Die Vorschläge werden von allen Mitgliedern grundsätzlich mitgetragen, auch wenn es bei einzelnen Punkten unterschiedliche Auffassungen gab. Die Empfehlungen sollen nun als Grundlage für weitere politische Entscheidungen dienen.
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7: In der Wetterredaktion ist Luisa Walpert. Deutschland erlebt zum Wochenende hochsommerliche Temperaturen und eine zunehmende Gewittergefahr. Viele Regionen starten mit Sonne und lockeren Wolken, bevor sich im Tagesverlauf kräftige Schauer und Gewitter bilden. Örtlich bringen die Gewitter auch Unwetter mit heftigem Regen und stürmischen Böen. Die Temperaturen steigen tagsüber auf 30 bis 38 Grad und sorgen für eine drückende Hitze. In der Nacht lassen viele Gewitter nach, später ziehen aber erneut kräftige Schauer und Gewitter auf. Die Tiefstwerte liegen zwischen 14 und 22 Grad. Zum Ende des Wochenendes überwiegt zunächst häufig die Sonne, bevor sich erneut kräftige Schauer und Gewitter entwickeln. Die Temperaturen erreichen 24 bis 39 Grad und bleiben damit auf hochsommerlichem Niveau. Der Beginn der neuen Woche bringt weiterhin viel Wärme und örtlich kräftige Gewitter.
5: So viel zu den Nachrichten und dem Wetter. Wir wünschen allen Hörern weiterhin viel Spaß bei Fantastic Radio.
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6: Mit Michael Miem. Beim EU-Gipfel in Brüssel hat Bundeskanzler Merz deutliche Distanz zu Äußerungen der EU-Außenbeauftragten Kallas erkennen lassen. Anlass waren Berichte, wonach sie Israels Politik mit einem Apartheid-System verglichen haben soll. Merz erklärte, diese Formulierung sei für ihn nicht akzeptabel. Auch aus Österreich kam Kritik. Unabhängig davon verständigten sich die Staats- und Regierungschefs auf eine längere Laufzeit der Wirtschaftssanktionen gegen Russland. Künftig sollen die Strafmaßnahmen jeweils für ein Jahr gelten. Und jetzt die wichtigsten Meldungen der vergangenen Tage noch einmal im Wochenrückblick. Montag. Nach der Einigung zwischen den USA und dem Iran wächst die Hoffnung auf eine Entspannung der wirtschaftlichen Lage. Experten erwarten, dass sich die Versorgung mit Rohöl, Flüssiggas und Düngemitteln aus der Golfregion wieder stabilisieren könnte. Sinkende Energiepreise würden Unternehmen und Verbraucher entlasten und könnten der Konjunktur neuen Schwung verleihen. Dienstag. Die Ölpreise haben sich nach dem deutlichen Rückgang infolge der Einigung zwischen den USA und dem Iran zunächst stabilisiert. Die Nordseesorte Brent wurde bei rund $83 je Barrel gehandelt und damit nur leicht schwächer als am Vortag. Seit Bekanntwerden des Rahmenabkommens zur Beilegung des Konflikts bewegen sich die Notierungen auf niedrigerem Niveau. Marktbeobachter sehen darin ein Zeichen dafür, dass die Sorgen über mögliche Lieferausfälle aus der Golfregion vorerst nachgelassen haben. Mittwoch. Nach den Schüssen auf einen Polizeibeamten im Zusammenhang mit einem Konflikt zweier Familiengruppen in Göttingen hat sich der mutmaßliche Täter den Behörden gestellt. Nach Angaben von Polizei und Staatsanwaltschaft erschien der 16-Jährige in Begleitung eines Anwalts bei der Polizei. Gegen ihn war wegen des Verdachts des versuchten Totschlags ein europäischer Haftbefehl erlassen worden. Die Ermittlungen zu dem Vorfall dauern weiter an. Donnerstag. Die Zahl der Beschäftigten in der deutschen Industrie ist auf den niedrigsten Stand seit rund 10 Jahren gesunken. Nach einer Studie arbeiten derzeit etwa 6,6 Millionen Menschen in diesem Bereich. Weil andere Branchen stärker gewachsen sind, hat sich der Anteil der Industrie an allen Arbeitsplätzen in Deutschland deutlich verringert. Experten sehen darin einen Hinweis auf den strukturellen Wandel der Wirtschaft. Freitag. Die von der Bundesregierung eingesetzte Rentenkommission hat sich auf ein umfangreiches Maßnahmenpaket zur Zukunft der Altersvorsorge verständigt. Nach Angaben aus dem Gremium wurden insgesamt 30 Empfehlungen ausgearbeitet. Die Vorschläge werden von allen Mitgliedern grundsätzlich mitgetragen, auch wenn es bei einzelnen Punkten unterschiedliche Auffassungen gab. Die Empfehlungen sollen nun als Grundlage für weitere politische Entscheidungen dienen.
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7: In der Wetterredaktion ist Luisa Walpert. Deutschland erlebt zum Wochenende hochsommerliche Temperaturen und eine zunehmende Gewittergefahr. Viele Regionen starten mit Sonne und lockeren Wolken, bevor sich im Tagesverlauf kräftige Schauer und Gewitter bilden. Örtlich bringen die Gewitter auch Unwetter mit heftigem Regen und stürmischen Böen. Die Temperaturen steigen tagsüber auf 30 bis 38 Grad und sorgen für eine drückende Hitze. In der Nacht lassen viele Gewitter nach, später ziehen aber erneut kräftige Schauer und Gewitter auf. Die Tiefstwerte liegen zwischen 14 und 22 Grad. Zum Ende des Wochenendes überwiegt zunächst häufig die Sonne, bevor sich erneut kräftige Schauer und Gewitter entwickeln. Die Temperaturen erreichen 24 bis 39 Grad und bleiben damit auf hochsommerlichem Niveau. Der Beginn der neuen Woche bringt weiterhin viel Wärme und örtlich kräftige Gewitter.
5: So viel zu den Nachrichten und dem Wetter. Wir wünschen allen Hörern weiterhin viel Spaß bei Fantastic Radio.
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2: Enrique Iglesias.

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6: Mit Michael Miem. Beim EU-Gipfel in Brüssel hat Bundeskanzler Merz deutliche Distanz zu Äußerungen der EU-Außenbeauftragten Kallas erkennen lassen. Anlass waren Berichte, wonach sie Israels Politik mit einem Apartheid-System verglichen haben soll. Merz erklärte, diese Formulierung sei für ihn nicht akzeptabel. Auch aus Österreich kam Kritik. Unabhängig davon verständigten sich die Staats- und Regierungschefs auf eine längere Laufzeit der Wirtschaftssanktionen gegen Russland. Künftig sollen die Strafmaßnahmen jeweils für ein Jahr gelten. Und jetzt die wichtigsten Meldungen der vergangenen Tage noch einmal im Wochenrückblick. Montag. Nach der Einigung zwischen den USA und dem Iran wächst die Hoffnung auf eine Entspannung der wirtschaftlichen Lage. Experten erwarten, dass sich die Versorgung mit Rohöl, Flüssiggas und Düngemitteln aus der Golfregion wieder stabilisieren könnte. Sinkende Energiepreise würden Unternehmen und Verbraucher entlasten und könnten der Konjunktur neuen Schwung verleihen. Dienstag. Die Ölpreise haben sich nach dem deutlichen Rückgang infolge der Einigung zwischen den USA und dem Iran zunächst stabilisiert. Die Nordseesorte Brent wurde bei rund $83 je Barrel gehandelt und damit nur leicht schwächer als am Vortag. Seit Bekanntwerden des Rahmenabkommens zur Beilegung des Konflikts bewegen sich die Notierungen auf niedrigerem Niveau. Marktbeobachter sehen darin ein Zeichen dafür, dass die Sorgen über mögliche Lieferausfälle aus der Golfregion vorerst nachgelassen haben. Mittwoch. Nach den Schüssen auf einen Polizeibeamten im Zusammenhang mit einem Konflikt zweier Familiengruppen in Göttingen hat sich der mutmaßliche Täter den Behörden gestellt. Nach Angaben von Polizei und Staatsanwaltschaft erschien der 16-Jährige in Begleitung eines Anwalts bei der Polizei. Gegen ihn war wegen des Verdachts des versuchten Totschlags ein europäischer Haftbefehl erlassen worden. Die Ermittlungen zu dem Vorfall dauern weiter an. Donnerstag. Die Zahl der Beschäftigten in der deutschen Industrie ist auf den niedrigsten Stand seit rund 10 Jahren gesunken. Nach einer Studie arbeiten derzeit etwa 6,6 Millionen Menschen in diesem Bereich. Weil andere Branchen stärker gewachsen sind, hat sich der Anteil der Industrie an allen Arbeitsplätzen in Deutschland deutlich verringert. Experten sehen darin einen Hinweis auf den strukturellen Wandel der Wirtschaft. Freitag. Die von der Bundesregierung eingesetzte Rentenkommission hat sich auf ein umfangreiches Maßnahmenpaket zur Zukunft der Altersvorsorge verständigt. Nach Angaben aus dem Gremium wurden insgesamt 30 Empfehlungen ausgearbeitet. Die Vorschläge werden von allen Mitgliedern grundsätzlich mitgetragen, auch wenn es bei einzelnen Punkten unterschiedliche Auffassungen gab. Die Empfehlungen sollen nun als Grundlage für weitere politische Entscheidungen dienen.
5: Und nun noch das Wetter.
7: In der Wetterredaktion ist Luisa Walpert. Deutschland erlebt zum Wochenende hochsommerliche Temperaturen und eine zunehmende Gewittergefahr. Viele Regionen starten mit Sonne und lockeren Wolken, bevor sich im Tagesverlauf kräftige Schauer und Gewitter bilden. Örtlich bringen die Gewitter auch Unwetter mit heftigem Regen und stürmischen Böen. Die Temperaturen steigen tagsüber auf 30 bis 38 Grad und sorgen für eine drückende Hitze. In der Nacht lassen viele Gewitter nach, später ziehen aber erneut kräftige Schauer und Gewitter auf. Die Tiefstwerte liegen zwischen 14 und 22 Grad. Zum Ende des Wochenendes überwiegt zunächst häufig die Sonne, bevor sich erneut kräftige Schauer und Gewitter entwickeln. Die Temperaturen erreichen 24 bis 39 Grad und bleiben damit auf hochsommerlichem Niveau. Der Beginn der neuen Woche bringt weiterhin viel Wärme und örtlich kräftige Gewitter.
5: So viel zu den Nachrichten und dem Wetter. Wir wünschen allen Hörern weiterhin viel Spaß bei Fantastic Radio.
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6: Für die Meldungen im Studio Michael Mien. Nach großer Hitze drohen in Teilen Deutschlands erneut kräftige Schauer und Gewitter. Besonders im Osten und Westen sind örtlich auch Unwetter möglich. Bei einem Blitzschlag während eines Sportfestes in Baden-Württemberg sind mehrere Menschen verletzt worden. Der Deutsche Wetterdienst warnt zugleich vor anhaltender Hitze. Vor allem in der Mitte und im Süden werden bis Mittwoch Temperaturen von über 30 Grad erwartet. Örtlich sind sogar Werte nahe der 40-Grad-Marke möglich. Die hohe Belastung durch die Hitze könnte sich erst in der zweiten Wochenhälfte langsam abschwächen. Der Iran will die wichtige Schifffahrtsroute durch die Straße von Hormuz erneut für den internationalen Verkehr schließen.
7: Die Militärführung begründet den Schritt mit aus ihrer Sicht gebrochenen Vereinbarungen zur Waffenruhe im Südlibanon. Zudem verweist Teheran auf die anhaltende Präsenz israelischer Streitkräfte in der Region. Das iranische Militär drohte mit weiteren Maßnahmen, falls die Kämpfe im Libanon andauern. Eine israelische Militärpräsenz im Südlibanon war allerdings nicht Bestandteil des jüngsten Rahmenabkommens zwischen den USA und dem Iran.
6: Zum Weltflüchtlingstag hat der UN-Hochkommissar für Flüchtlinge dazu aufgerufen, geflüchtete Menschen nicht nur als Belastung wahrzunehmen. Sali betonte, dass Migranten in vielen Bereichen zum gesellschaftlichen Leben beitragen, etwa in der Arbeitswelt, an Hochschulen, im Sport oder als Unternehmer. Wer ihnen Chancen eröffne, ermögliche nicht nur einen Neuanfang, sondern stärke auch die Gesellschaft insgesamt, erklärte der UN-Vertreter. Die Linke wird künftig von Ines Schwertner und dem Bundestagsabgeordneten Luigi Pantisano geführt. Der 46-Jährige wurde auf dem Parteitag in Potsdam zum neuen Co-Vorsitzenden gewählt und folgt damit auf Jan van Aken. Trotz fehlender Gegenkandidaten fiel das Ergebnis für Pantisano vergleichsweise knapp aus. Zum Abschied formulierte van Aken ein ambitioniertes Ziel. Die Partei soll sich langfristig als Volkspartei etablieren und deutlich mehr Wählerinnen und Wähler erreichen. Soweit der Blick auf die Meldungen aus der Nachrichtenredaktion.
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8: In der Wetterredaktion ist Luisa Walpert. Deutschland erlebt zum Wochenende hochsommerliche Temperaturen und eine zunehmende Gewittergefahr. Viele Regionen starten mit Sonne und lockeren Wolken, bevor sich im Tagesverlauf kräftige Schauer und Gewitter bilden. Örtlich bringen die Gewitter auch Unwetter mit heftigem Regen und stürmischen Böen. Die Temperaturen steigen tagsüber auf 30 bis 38 Grad und sorgen für eine drückende Hitze. In der Nacht lassen viele Gewitter nach, später ziehen aber erneut kräftige Schauer und Gewitter auf. Die Tiefstwerte liegen zwischen 14 und 22 Grad. Zum Ende des Wochenendes überwiegt zunächst häufig die Sonne, bevor sich erneut kräftige Schauer und Gewitter entwickeln. Die Temperaturen erreichen 24 bis 39 Grad und bleiben damit auf hochsommerlichem Niveau. Der Beginn der neuen Woche bringt weiterhin viel Wärme und örtlich kräftige Gewitter.
5: So viel zu den Nachrichten und dem Wetter. Wir wünschen allen Hörern weiterhin viel Spaß bei Fantastic Radio.
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6: Mit Michael Mim. Der Iran will die wichtige Schifffahrtsroute durch die Straße von Hormuz erneut für den internationalen Verkehr schließen.
7: Die Militärführung begründet den Schritt mit aus ihrer Sicht gebrochenen Vereinbarungen zur Waffenruhe im Südlibanon. Zudem verweist Teheran auf die anhaltende Präsenz israelischer Streitkräfte in der Region. Das iranische Militär drohte mit weiteren Maßnahmen, falls die Kämpfe im Libanon andauern. Eine israelische Militärpräsenz im Südlibanon war allerdings nicht Bestandteil des jüngsten Rahmenabkommens zwischen den USA und dem Iran.
6: Nach dem Zusammenstoß zweier Züge im britischen Bedford ist die Zahl der schwer verletzten Menschen hoch. Nach Angaben der Polizei befinden sich mehrere Personen in kritischem Zustand. Zahlreiche weitere werden mit teils schweren Verletzungen in Krankenhäusern behandelt. Bei einem Todesopfer handelt es sich um einen Lokführer. Die Ursache des Unglücks nördlich von London ist noch unklar. Ermittler untersuchen nun die Hintergründe des Zusammenstoßes. Zum Weltflüchtlingstag hat der UN-Hochkommissar für Flüchtlinge dazu aufgerufen, geflüchtete Menschen nicht nur als Belastung wahrzunehmen. Salih betonte, dass Migranten in vielen Bereichen zum gesellschaftlichen Leben beitragen, etwa in der Arbeitswelt, an Hochschulen, im Sport oder als Unternehmer. Wer ihnen Chancen eröffne, ermögliche nicht nur einen Neuanfang, sondern stärke auch die Gesellschaft insgesamt, erklärte der UN-Vertreter. Die Linke wird künftig von Ines Schwertner und dem Bundestagsabgeordneten Luigi Pantisano geführt. Der 46-Jährige wurde auf dem Parteitag in Potsdam zum neuen Co-Vorsitzenden gewählt und folgt damit auf Jan van Aken. Trotz fehlender Gegenkandidaten fiel das Ergebnis für Pantisano vergleichsweise knapp aus. Zum Abschied formulierte van Aken ein ambitioniertes Ziel. Die Partei soll sich langfristig als Volkspartei etablieren und deutlich mehr Wählerinnen und Wähler erreichen. Die wohlhabendsten 10% der Weltbevölkerung tragen einer Studie zufolge überdurchschnittlich stark zu Umwelt- und Klimaschäden bei. Forscher aus den Niederlanden und Großbritannien kommen zu dem Schluss, dass allein ihr Konsum Schäden in Billionenhöhe verursacht. Untersucht wurden unter anderem die Folgen für Klima, Artenvielfalt und den Wasserverbrauch. Die Wissenschaftler sprechen sich dafür aus, besonders einkommensstarke Bevölkerungsgruppen stärker in die Verantwortung zu nehmen, um die Belastung für die Umwelt zu verringern.
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8: In der Wetterredaktion ist Luisa Walpert. Deutschland erlebt zum Wochenende hochsommerliche Temperaturen und eine zunehmende Gewittergefahr. Viele Regionen starten mit Sonne und lockeren Wolken, bevor sich im Tagesverlauf kräftige Schauer und Gewitter bilden. Örtlich bringen die Gewitter auch Unwetter mit heftigem Regen und stürmischen Böen. Die Temperaturen steigen tagsüber auf 30 bis 38 Grad und sorgen für eine drückende Hitze. In der Nacht lassen viele Gewitter nach, später ziehen aber erneut kräftige Schauer und Gewitter auf. Die Tiefstwerte liegen zwischen 14 und 22 Grad. Zum Ende des Wochenendes überwiegt zunächst häufig die Sonne, bevor sich erneut kräftige Schauer und Gewitter entwickeln. Die Temperaturen erreichen 24 bis 39 Grad und bleiben damit auf hochsommerlichem Niveau. Der Beginn der neuen Woche bringt weiterhin viel Wärme und örtlich kräftige Gewitter.
5: So viel zu den Nachrichten und dem Wetter. Wir wünschen allen Hörern weiterhin viel Spaß bei Fantastic Radio.
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1: Barbra Streisand.

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1: So, heute Abend um 22 Uhr geht's in die zweite Partie unserer Nationalmannschaft und am Telefon habe ich, weil ich ja keine Ahnung von Fußball habe, wieder unseren Fußballweltmeister und Ex-Eintracht Frankfurt-Spieler Uwe Bein. Hallo, guten Abend Uwe, grüß dich.
2: Hallo, servus.
1: Ja, vielleicht erstmal so ein bisschen allgemein mal drauf eingehen auf die Weltmeisterschaft. Wir haben ja 48 Teams und kommt Hund und Kunst weiter. Die Ergebnisse lassen doch ein bisschen aufhorchen. Es gab ja schon mal ein 7:1 bei einer Weltmeisterschaft, aber hier enden ja viele Spiele mit 1-0, 2-0, 3-0, 4-0, 5-0, 6-0, 7-1. Ist das so ein bisschen diesen kleinen, in Anführungsstrichen, Mannschaften geschuldet?
2: Nee, eigentlich nicht, weil gerade die ein oder andere Mannschaft, die man so nicht auf dem Zettel hat, die spielen einen ganz ordentlichen Fußball und verkaufen sich ganz ordentlich. Natürlich ist dann, wenn Brasilien gegen Haiti spielt, ein 3:0 ja eine Selbstverständlichkeit. Normalerweise muss das Spiel eigentlich zweistellig ausgehen, weil der Unterschied einfach so groß ist. Aber grundsätzlich macht es Spaß, dem einen oder anderen No-Name zuzuschauen. Andersrum ist natürlich, wenn eine Mannschaft wie Australien, die sich nur mit 9 Mann hinten reinstellen, spielt, das macht dann halt weniger Freude. Aber insgesamt gesehen habe ich bisher sehr ordentliche und gute Spiele gesehen.
1: Ja, kommen wir mal zu unserem Gegner jetzt im nächsten Spiel, zur Elfenbeinküste. Ein Spieler davon dürftest du ja durchaus auch kennen, oder? Zumindest einen.
2: Der spielt bei Leipzig, ja.
1: Ja, Mahi, ne?
2: Ja, Elfenbeinküste ist natürlich jetzt was anderes wie Curaçao, das ist auch klar. Und ich glaube, das weiß auch jeder. Und dementsprechend muss die deutsche Mannschaft heute natürlich auch anders in das Spiel reingehen. Und und dann lassen wir uns mal überraschen, was dabei rauskommt. Also es ist jetzt... Man kann keine Prognose stellen, also es wird kein einfaches Spiel werden. Und ich bin mir nicht sicher, was da heute Abend passiert.
1: Ist also auch aus deiner Sicht der stärkste Gegner in unserer Gruppe, oder?
2: Ja, mit Sicherheit. Ecuador ist auch nicht zu unterschätzen, aber Elfenbeinküste hat in der Vergangenheit schon gezeigt, dass sie bei Turnieren erfolgreich spielen können. Und sie werden mit Sicherheit uns heute alles abverlangen.
1: Ja, ich denke auch mal, Ecuador steht ja mehr oder weniger auch schon mit dem Rücken zur Wand. Ne? Das heißt also auch nicht zu unterschätzen. Ne?
2: Ja gut, für die geht es um den dritten Platz. Und man hat ja gesehen, Türkei ist ausgeschieden, weil die Regeln geändert sind, weil sie nicht mehr mit 2 Niederlagen nicht mehr weiterkommen können. Ja, jede Mannschaft ist eigentlich gezwungen, ein Spiel erstmal zu gewinnen oder einen Punkt zu holen, um sich am letzten Spieltag nochmal eine Chance auszurechnen oder eine Chance zu haben, weiterzukommen.
1: Ja, das gilt natürlich auch für unsere Nationalmannschaft. Jetzt ist es ja so, wir zeichnen das Gespräch ja gerade auf, aus zeitlichen Gründen. Wir haben natürlich noch keine Mannschaftsaufstellung für heute Abend, aber glaubst du, dass es da große Veränderungen geben wird innerhalb der Mannschaft oder was würdest du dem Julian Nagelsmann empfehlen?
2: Ich habe ein Interview von Nagelsmann gehört, auch auf diese Frage, andere Aufstellung oder andere Spieler. Also ich konnte da nichts raushören. Deswegen gehe ich mal davon aus, es gibt eigentlich keinen Grund, groß irgendwas zu ändern, weil es ist, glaube ich, niemand verletzt oder angeschlagen und man sollte gegen eine Mannschaft wie die Elfenbeinküste schon mit der stärksten Mannschaft, die der Trainer zur Verfügung hat, auflaufen. Und ich gehe davon aus, dass das auch so sein wird.
1: Ja, dann würde ich sagen, obligatorische Frage. Ich weiß, du tippst ungern, aber wie ist denn dein Tipp für heute Abend?
2: Tippen ist schwierig, aber ich tippe mal 3:2 für uns.
1: Ja, dein Wort in Gottes Ohr. Ich bedanke mich erstmal bei dir, Uwe. Wünsche dir und allen Hörern natürlich einen schönen Fußballabend und ja, Dankeschön, bis die Tage dann, ne?
2: Danke, bis dann, ciao.

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6: Mit Michael Mim. Der Iran will die wichtige Schifffahrtsroute durch die Straße von Hormuz erneut für den internationalen Verkehr schließen.
7: Die Militärführung begründet den Schritt mit aus ihrer Sicht gebrochenen Vereinbarungen zur Waffenruhe im Südlibanon. Zudem verweist Teheran auf die anhaltende Präsenz israelischer Streitkräfte in der Region. Das iranische Militär drohte mit weiteren Maßnahmen, falls die Kämpfe im Libanon andauern. Eine israelische Militärpräsenz im Südlibanon war allerdings nicht Bestandteil des jüngsten Rahmenabkommens zwischen den USA und dem Iran.
6: Nach dem Zusammenstoß zweier Züge im britischen Bedford ist die Zahl der schwer verletzten Menschen hoch. Nach Angaben der Polizei befinden sich mehrere Personen in kritischem Zustand. Zahlreiche weitere werden mit teils schweren Verletzungen in Krankenhäusern behandelt. Bei einem Todesopfer handelt es sich um einen Lokführer. Die Ursache des Unglücks nördlich von London ist noch unklar. Ermittler untersuchen nun die Hintergründe des Zusammenstoßes. Zum Weltflüchtlingstag hat der UN-Hochkommissar für Flüchtlinge dazu aufgerufen, geflüchtete Menschen nicht nur als Belastung wahrzunehmen. Salih betonte, dass Migranten in vielen Bereichen zum gesellschaftlichen Leben beitragen, etwa in der Arbeitswelt, an Hochschulen, im Sport oder als Unternehmer. Wer ihnen Chancen eröffne, ermögliche nicht nur einen Neuanfang, sondern stärke auch die Gesellschaft insgesamt, erklärte der UN-Vertreter. Die Linke wird künftig von Ines Schwertner und dem Bundestagsabgeordneten Luigi Pantisano geführt. Der 46-Jährige wurde auf dem Parteitag in Potsdam zum neuen Co-Vorsitzenden gewählt und folgt damit auf Jan van Aken. Trotz fehlender Gegenkandidaten fiel das Ergebnis für Pantisano vergleichsweise knapp aus. Zum Abschied formulierte van Aken ein ambitioniertes Ziel. Die Partei soll sich langfristig als Volkspartei etablieren und deutlich mehr Wählerinnen und Wähler erreichen. Die wohlhabendsten 10% der Weltbevölkerung tragen einer Studie zufolge überdurchschnittlich stark zu Umwelt- und Klimaschäden bei. Forscher aus den Niederlanden und Großbritannien kommen zu dem Schluss, dass allein ihr Konsum Schäden in Billionenhöhe verursacht. Untersucht wurden unter anderem die Folgen für Klima, Artenvielfalt und den Wasserverbrauch. Die Wissenschaftler sprechen sich dafür aus, besonders einkommensstarke Bevölkerungsgruppen stärker in die Verantwortung zu nehmen, um die Belastung für die Umwelt zu verringern.
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8: In der Wetterredaktion ist Luisa Walpert. Deutschland erlebt zum Wochenende hochsommerliche Temperaturen und eine zunehmende Gewittergefahr. Viele Regionen starten mit Sonne und lockeren Wolken, bevor sich im Tagesverlauf kräftige Schauer und Gewitter bilden. Örtlich bringen die Gewitter auch Unwetter mit heftigem Regen und stürmischen Böen. Die Temperaturen steigen tagsüber auf 30 bis 38 Grad und sorgen für eine drückende Hitze. In der Nacht lassen viele Gewitter nach, später ziehen aber erneut kräftige Schauer und Gewitter auf. Die Tiefstwerte liegen zwischen 14 und 22 Grad. Zum Ende des Wochenendes überwiegt zunächst häufig die Sonne, bevor sich erneut kräftige Schauer und Gewitter entwickeln. Die Temperaturen erreichen 24 bis 39 Grad und bleiben damit auf hochsommerlichem Niveau. Der Beginn der neuen Woche bringt weiterhin viel Wärme und örtlich kräftige Gewitter.
5: So viel zu den Nachrichten und dem Wetter. Wir wünschen allen Hörern weiterhin viel Spaß bei Fantastic Radio.
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6: Mit Michael Mim. Der Iran will die wichtige Schifffahrtsroute durch die Straße von Hormuz erneut für den internationalen Verkehr schließen.
7: Die Militärführung begründet den Schritt mit aus ihrer Sicht gebrochenen Vereinbarungen zur Waffenruhe im Südlibanon. Zudem verweist Teheran auf die anhaltende Präsenz israelischer Streitkräfte in der Region. Das iranische Militär drohte mit weiteren Maßnahmen, falls die Kämpfe im Libanon andauern. Eine israelische Militärpräsenz im Südlibanon war allerdings nicht Bestandteil des jüngsten Rahmenabkommens zwischen den USA und dem Iran.
6: Nach dem Zusammenstoß zweier Züge im britischen Bedford ist die Zahl der schwer verletzten Menschen hoch. Nach Angaben der Polizei befinden sich mehrere Personen in kritischem Zustand. Zahlreiche weitere werden mit teils schweren Verletzungen in Krankenhäusern behandelt. Bei einem Todesopfer handelt es sich um einen Lokführer. Die Ursache des Unglücks nördlich von London ist noch unklar. Ermittler untersuchen nun die Hintergründe des Zusammenstoßes. Zum Weltflüchtlingstag hat der UN-Hochkommissar für Flüchtlinge dazu aufgerufen, geflüchtete Menschen nicht nur als Belastung wahrzunehmen. Sali betonte, dass Migranten in vielen Bereichen zum gesellschaftlichen Leben beitragen, etwa in der Arbeitswelt, an Hochschulen, im Sport oder als Unternehmer. Wer ihnen Chancen eröffne, ermögliche nicht nur einen Neuanfang, sondern stärke auch die Gesellschaft insgesamt, erklärte der UN-Vertreter. Die Linke wird künftig von Ines Schwertner und dem Bundestagsabgeordneten Luigi Pantisano geführt. Der 46-Jährige wurde auf dem Parteitag in Potsdam zum neuen Co-Vorsitzenden gewählt und folgt damit auf Jan van Aken. Trotz fehlender Gegenkandidaten fiel das Ergebnis für Pantisano vergleichsweise knapp aus. Zum Abschied formulierte van Aken ein ambitioniertes Ziel. Die Partei soll sich langfristig als Volkspartei etablieren und deutlich mehr Wählerinnen und Wähler erreichen. Die wohlhabendsten 10% der Weltbevölkerung tragen einer Studie zufolge überdurchschnittlich stark zu Umwelt- und Klimaschäden bei. Forscher aus den Niederlanden und Großbritannien kommen zu dem Schluss, dass allein ihr Konsum Schäden in Billionenhöhe verursacht. Untersucht wurden unter anderem die Folgen für Klima, Artenvielfalt und den Wasserverbrauch. Die Wissenschaftler sprechen sich dafür aus, besonders einkommensstarke Bevölkerungsgruppen stärker in die Verantwortung zu nehmen, um die Belastung für die Umwelt zu verringern.
5: Und nun noch das Wetter.
8: In der Wetterredaktion ist Luisa Walpert. Deutschland erlebt zum Wochenende hochsommerliche Temperaturen und eine zunehmende Gewittergefahr. Viele Regionen starten mit Sonne und lockeren Wolken, bevor sich im Tagesverlauf kräftige Schauer und Gewitter bilden. Örtlich bringen die Gewitter auch Unwetter mit heftigem Regen und stürmischen Böen. Die Temperaturen steigen tagsüber auf 30 bis 38 Grad und sorgen für eine drückende Hitze. In der Nacht lassen viele Gewitter nach, später ziehen aber erneut kräftige Schauer und Gewitter auf. Die Tiefstwerte liegen zwischen 14 und 22 Grad. Zum Ende des Wochenendes überwiegt zunächst häufig die Sonne, bevor sich erneut kräftige Schauer und Gewitter entwickeln. Die Temperaturen erreichen 24 bis 39 Grad und bleiben damit auf hochsommerlichem Niveau. Der Beginn der neuen Woche bringt weiterhin viel Wärme und örtlich kräftige Gewitter.
5: So viel zu den Nachrichten und dem Wetter. Wir wünschen allen Hörern weiterhin viel Spaß bei Fantastic Radio.
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7: Mit Michael Mim. Der Iran will die wichtige Schifffahrtsroute durch die Straße von Hormuz erneut für den internationalen Verkehr schließen.
8: Die Militärführung begründet den Schritt mit aus ihrer Sicht gebrochenen Vereinbarungen zur Waffenruhe im Südlibanon. Zudem verweist Teheran auf die anhaltende Präsenz israelischer Streitkräfte in der Region. Das iranische Militär drohte mit weiteren Maßnahmen, falls die Kämpfe im Libanon andauern. Eine israelische Militärpräsenz im Südlibanon war allerdings nicht Bestandteil des jüngsten Rahmenabkommens zwischen den USA und dem Iran.
7: Nach dem Zusammenstoß zweier Züge im britischen Bedford ist die Zahl der schwer verletzten Menschen hoch. Nach Angaben der Polizei befinden sich mehrere Personen in kritischem Zustand. Zahlreiche weitere werden mit teils schweren Verletzungen in Krankenhäusern behandelt. Bei einem Todesopfer handelt es sich um einen Lokführer. Die Ursache des Unglücks nördlich von London ist noch unklar. Ermittler untersuchen nun die Hintergründe des Zusammenstoßes. Zum Weltflüchtlingstag hat der UN-Hochkommissar für Flüchtlinge dazu aufgerufen, geflüchtete Menschen nicht nur als Belastung wahrzunehmen. Sali betonte, dass Migranten in vielen Bereichen zum gesellschaftlichen Leben beitragen, etwa in der Arbeitswelt, an Hochschulen, im Sport oder als Unternehmer. Wer ihnen Chancen eröffne, ermögliche nicht nur einen Neuanfang, sondern stärke auch die Gesellschaft insgesamt, erklärte der UN-Vertreter. Die Linke wird künftig von Ines Schwertner und dem Bundestagsabgeordneten Luigi Pantisano